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1: Um 5 Uhr mit Ronald Lessig. Angesichts der Entwicklungen im Iran-Krieg hat Bundeskanzler Merz die Führung in Teheran aufgerufen, an den Verhandlungstisch zurückzukehren. Auf der Online-Plattform X schrieb er, der Iran müsse aufhören, die Welt und die Region als Geisel zu nehmen. Aus der Nachrichtenredaktion Jonas Valentin Weber.
2: Konkret forderte Merz das Regime auf, die Straße von Hormus nicht mehr zu blockieren und die Angriffe auf die Golfstaaten einzustellen. Erstmals seit knapp einem Monat hatte die iranische Armee wieder Ziele in den Vereinigten Arabischen Emiraten attackiert, offenbar als Reaktion darauf, dass das US-Militär an der Straße von Hormus mehrere kleinere iranische Boote versenkt hatte. Diese sollen dort wiederum zivile Schiffe angegriffen haben. US-Präsident Trump hatte vorher angekündigt, festsitzende Handelsschiffe aus der für den weltweiten Ölhandel wichtigen Meerenge eskortieren zu lassen unter Militärschutz.
1: Im Krieg zwischen Russland und der Ukraine haben beide Konfliktparteien jeweils eine Feuerpause in Aussicht gestellt. Moskau rief eine einseitige Waffenruhe rund um die Gedenkfeier zum Weltkriegsende am 8. und 9. Mai aus. Der ukrainische Präsident Zelensky erklärte wenig später, sein Land werde seinerseits bereits am 6. Mai eine Feuerpause beginnen. Bundesverkehrsminister Schnieder hat den sogenannten Tankrabatt gegen Kritik verteidigt. Er schloss außerdem nicht aus, dass die Regelung verlängert wird. Aus der Nachrichtenredaktion Johanna Schultheiß.
3: Im Gespräch mit dem Redaktionsnetzwerk Deutschland sagte der Bundesverkehrsminister, viele Menschen und bestimmte Branchen seien auf das Auto oder den LKW angewiesen. Sie bräuchten Unterstützung, der Tankrabatt sei dabei ein wichtiges Signal. Mit Blick auf eine mögliche Verlängerung der auf 2 Monate befristeten Maßnahme sagte der CDU-Politiker, man behalte die Lage im Blick. Seit dem 1. Mai gilt eine Steuersenkung auf Diesel und Benzin von rund 17 Cent pro Liter. Allerdings sind die Spritpreise bislang nicht in der entsprechenden Höhe gefallen.
1: Nach der mutmaßlichen Amokfahrt in der Leipziger Innenstadt haben die Behörden erste Informationen zum Fahrer bekannt gegeben. Laut Sachsens Innenminister Schuster handelt es sich aller Wahrscheinlichkeit nach um einen Einzeltäter. Es gebe bislang keine Hinweise auf einen Anschlag. Der Mann ist demnach ein 33-jähriger Deutscher. Nach MDR-Informationen wurde er kurz vor der Tat aus einer Psychiatrie entlassen. Der Mann war gestern durch eine Fußgängerzone gerast. 2 Menschen wurden getötet, viele weitere verletzt. Der Fahrer wurde festgenommen. Das waren die Nachrichten. Das Wetter in Deutschland. Tagsüber im Norden und Süden trocken, sonst zeitweise Regen bei 12 Grad auf den Nordseeinseln und 26 Grad in Niederbayern. Am Mittwoch Wolken und Schauer, im Norden freundlich bis 22 Grad. 5:03 Uhr.
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1: Um 6 Uhr mit Mirko Jugelt. Nach der mutmaßlichen Amokfahrt in Leipzig soll der Tatverdächtige heute einem Haftrichter vorgeführt werden. Es handelt sich um einen 33-jährigen deutschen Staatsbürger, der nach MDR-Informationen bis vorgestern noch in der Psychiatrie saß. Wie es hieß, ließ sich der Verdächtige nach der Tat in der Leipziger Innenstadt widerstandslos festnehmen. Wie die Polizei am Abend mitteilte, gab es 2 Todesopfer, eine 63-jährige Frau und einen 77-jährigen Mann. 3 Menschen wurden schwer verletzt. Insgesamt soll es etwa 80 Betroffene geben. Über ein Tatmotiv ist bisher nichts bekannt. Im Nahen Osten hat sich die Lage wieder zugespitzt. Grund ist der Streit um die vom Iran blockierte Straße von Hormus. Während das US-Militär nach eigenen Angaben damit begonnen hat, Handelsschiffe durch die Meerenge zu eskortieren, werden neue iranische Angriffe in den Golfstaaten gemeldet. Unter anderem gerieten Ölanlagen in den Vereinigten Arabischen Emiraten in Brand. Die Attacke wird international verurteilt. Auch Bundeskanzler Friedrich Merz schrieb auf Ex, Teheran müsse verhandeln und aufhören, die Welt als Geisel zu nehmen. Südkorea untersucht derweil einen Brand auf einem Schiff in der Straße von Hormus. Die USA beschuldigten den Iran, es vorher beschossen zu haben. Russland und die Ukraine haben jeweils Feuerpausen angekündigt. Das Verteidigungsministerium in Moskau erklärte, die Waffen sollten am 8. und 9. Mai schweigen. Hintergrund seien die Feiern zum Ende des Zweiten Weltkrieges. Zugleich drohte Moskau mit einem Angriff auf Kiew, sollte die Ukraine die Feuerpause brechen. Der ukrainische Präsident Volodymyr Zelensky verkündete auf Telegram eine Feuerpause ab der kommenden Nacht, nannte aber keine zeitliche Begrenzung. Bundesverkehrsminister Patrick Schnieder hält den Tankrabatt trotz aller Kritik für eine richtige Entscheidung. Der CDU-Politiker sagte dem Redaktionsnetzwerk Deutschland, einzelne Branchen und Verkehrsteilnehmer seien auf das Auto oder den LKW angewiesen und bräuchten Unterstützung. Deshalb sei der Rabatt sinnvoll. Schnieder schloss auch eine Verlängerung nicht aus. Seit 1. Mai gilt für 2 Monate eine Steuersenkung für Benzin und Diesel von knapp 17 Cent pro Liter. Die Preise an den Tankstellen sind aber bisher nicht so stark zurückgegangen. Das waren die Nachrichten.
2: Und das Wetter für die MDR-Schlagerwelt. Heute ist es meist stark bewölkt, nur hin und wieder Sonne und immer wieder Schauer, am Nachmittag und Abend auch Gewitter. 15 bis 21, in Sachsen bis 23 Grad. Am Mittwoch und auch am Donnerstag meist stark bewölkt, zeitweise Regen und deutlich kühler. Nur noch Werte zwischen 13 und 15 Grad. Zum Wochenende wird es wieder wärmer.
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4: Mit Brigitte Meier, schönen guten Morgen. Und hier kommt Nicole mit einem Papillon.

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Udo Jürgens und glückliche Menschen. Wie schön, dass Sie die MDR Schlagerwelt hören. Unser nächster Hit ist schon die zweite Woche unter den Top 15, Franzin Jordis Mutmacher-Song. Ja, und wenn er Ihnen gefällt, voten Sie für ihn über unsere Internetseite ard-schlagerwelt.de. Und uns von Franzin Jordi Mut machen lassen, können wir schon jetzt. Man vergleicht

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1: Für Sachsen-Anhalt mit Christoph Gedo. In Magdeburg soll künftig für mehr Sicherheit am Alten Markt gesorgt werden. Wie das Infrastrukturministerium mitteilte, stellt das Land dafür knapp 1 Million Euro bereit. Als Reaktion auf den Weihnachtsmarktanschlag 2024 sind Schutzvorkehrungen wie Poller, Zufahrtssperren, Sitzbänke, Pflanzkübel und Beleuchtung geplant. Der Alte Markt zählt zu den wichtigsten Veranstaltungsorten in Magdeburg. Hier finden regelmäßig Wochenmärkte, Feste und der Weihnachtsmarkt statt. Während einige Unternehmen wirtschaftlich aktuell schwerer zu kämpfen haben, glänzt der Magdeburger Hafen mit Rekordzahlen. Geschäftsführer Mali sagte MDR Sachsen-Anhalt, die bisher gesetzten Ziele in diesem Jahr habe man bereits übertroffen. Auch der Nahostkonflikt wirke sich aktuell nicht negativ aus. Im vergangenen Jahr hatte der Magdeburger Hafen nach eigenen Angaben einen Umsatz in Höhe von rund 14 Millionen Euro erzielt. Nach den Worten des Geschäftsführers ist der Hafen dank einer entsprechenden Schleuse auch bei Niedrigwasser nutzbar. Außerdem sei er sowohl über die Elbe als auch den Mittellandkanal für Güterschiffe erreichbar. Die Spargelbauern hierzulande leiden trotz einer bislang guten Ernte in diesem Jahr unter der Billigkonkurrenz aus Südeuropa. Das hat der Landesbauernverband MDR Sachsen-Anhalt anlässlich des heutigen Tages des deutschen Spargels mitgeteilt. Demnach steht der reichlichen Spargelernte die Kaufzurückhaltung der Kunden gegenüber. Wegen der gestiegenen Arbeits- und Energiekosten in Deutschland sei der Importspargel teils deutlich billiger.
2: Das Wetter in Sachsen-Anhalt. Heute lockert es zunächst auf. Zum Abend hin kommen erneut Schauer und starke Gewitter. Die Höchstwerte liegen bei 22 Grad. Morgen zieht der starke Regen über die Altmark nordwärts ab. Danach lockert es auf. Später kommt vom Burgenlandkreis aber erneut Regen auf. Dazu werden es maximal 17 Grad. Am Donnerstag ist es regnerisch bei maximal 15 Grad. Am Freitag dann kaum noch Regen und es wird wieder wärmer.
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2: Und hier kommt eine Erinnerung an Andreas Martin.

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1: Mit der MDR Schlagerwelt durch den Dienstagvormittag. Und wie oft greifen Sie beim Bezahlen noch zu Bargeld? Im vergangenen Jahr haben Kunden bei 48% aller Einkäufe ihre Giro- und Kreditkarte genutzt oder das Handy vor das Lesegerät der Kasse gehalten. Damit hat sich der Karteneinsatz beim Einkaufen innerhalb von 5 Jahren nahezu verdoppelt, heißt es in einer Studie des Kölner Handelsforschungsinstituts EHI Retail. Sie wird heute bei einem Kongress in Bonn vorgestellt und ebenfalls zunehmend Bargeldauszahlung an der Ladentheke. Und das sorgt laut Reporter Jörg Marksteiner mitunter schon für Bargeldknappheit in den Läden.
2: Insgesamt wurden in Supermärkten, Drogerien, Baumärkten, Mode- und Buchläden noch knapp 50% aller Einkäufe mit Bargeld bezahlt. Doch schon bald wird die Karte das Bargeld als beliebtestes Zahlungsmittel ablösen, sagen Fachleute.
3: Ich gehe mal ganz stark davon aus, dass das schon dieses Jahr der Fall sein wird, denn wir liegen ja nur noch knapp drüber. Und wenn Sie den Rückgang gegenüber dem letzten Jahr gesehen haben, das waren 4 Prozentpunkte, ist davon auszugehen, dass wir da mittlerweile schon sogar etwas drunter liegen unter den 50%. Das heißt also, die Kartenzahlung schon die Nase vorn haben wird.
2: Sagt Horst Rüther vom Kölner Handelsforschungsinstitut EHI Retail. Für seine neue Studie zum Bezahlverhalten hat er Daten von mehr als 125.000 Geschäften ausgewertet. Ergebnis: Die Kartenzahlung boomt. Und das liegt auch an Corona. Während der Pandemie haben viele Kunden erstmals kontaktlos bezahlt und sind dann dabei geblieben. Auch viele Geschäfte haben sich darauf eingestellt. 1,50 Euro mit Karte zahlen. Oft ist das kein Problem mehr. Und auch das sorgt für den Sprung in der Statistik.
3: Weil eben vor allem auch in letzter Zeit kleine und Kleinstbetragstransaktionen über die Karte abgewickelt werden. Vor allem über Mobile Payment, also mobiles Bezahlen mit dem Smartphone.
2: Dass immer weniger Bargeld in den Kassen landet, sorgt aber auch für Probleme. Jedes zweite Geschäft berichtet in der Studie, dass zumindest zeitweise das Bargeld auch knapp wird. Denn viele Kunden zahlen mit Karte, lassen sich an der Kasse aber Bargeld auszahlen. Bis zu 200 Euro, diesen Service bieten viele Händler. Das läppert sich. Insgesamt 15 Milliarden Euro hat der Einzelhandel im vergangenen Jahr ausgezahlt. Auch das ein Rekord. Mit Folgen für die Läden.
4: Also die Kunden nutzen uns als Geldautomat schon relativ häufig.
2: Im Schnitt werden hier pro Woche 150.000 Euro an Bargeld herausgegeben.
4: Wir können den Gesamtbetrag nicht über das Bargeld, das reinkommt, decken.
2: Also muss das Bargeld extra zugekauft werden. Das verursacht Kosten, zusätzlich zu den Gebühren für die Auszahlung. Andere Läden reagieren deshalb auf Bargeldknappheit, indem sie zeitweise die Höhe der Auszahlung beschränken. Das Problem könnte sich sogar noch verschärfen, denn seit Jahren sinkt die Zahl der Geldautomaten. Was viele Händler dabei ärgert, sie übernehmen mittlerweile faktisch einen Teil der Bargeldversorgung von den Banken, müssen dann aber dafür zusätzlich bezahlen.

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0: 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Um 12 Uhr mit Alexander Terhorst. Nach dem mutmaßlichen Amokfahrt in Leipzig wird die Sicherheit in der Innenstadt überprüft. Das gab die Stadtverwaltung bekannt. Demnach geht es vor allem um die Zufahrtsstelle, an der die Amokfahrt begonnen hatte. Erst am Ende der Einkaufsmeile war das Auto durch Poller gestoppt worden. Wegen der Spurensicherung bleibt der betroffene Bereich voraussichtlich noch den ganzen Tag über gesperrt. Der 33-jährige Tatverdächtige soll heute dem Haftrichter vorgeführt werden. Bei der Amokfahrt starben 2 Menschen, zahlreiche weitere wurden verletzt. In Leipzig wird heute vielerorts an die Opfer der Amokfahrt erinnert. In einer halben Stunde lädt die Universität zu einer Andacht im Paulinium ein. Am Nachmittag ist eine weitere Gedenkveranstaltung in der Nikolaikirche geplant, zu der auch Sachsens Ministerpräsident Michael Kretschmer erwartet wird. Getrauert werden kann auch in der Thomaskirche. Im neuen Rathaus liegt mittlerweile ein Kondolenzbuch aus. Vor dem Gebäude wurden die Fahnen auf Halbmast gesetzt. In Dresden-Cotta ist eine Straßenbahn mit einem Linienbus zusammengestoßen und entgleist. Nach Angaben der Feuerwehr wurden 30 Menschen verletzt, 5 seien ins Krankenhaus gebracht worden. Unter den Verletzten seien auch die Fahrer der beiden Fahrzeuge. Nach Angaben der Polizei passierte der Unfall, als die Straßenbahn nach links abbiegen wollte. Die Bergung der Straßenbahn werde noch mehrere Stunden dauern. In Deutschland bekommen immer mehr Menschen Geld von der Pflegeversicherung. Das geht aus einem Bericht hervor, den das Forschungsinstitut IGES für den Spitzenverband der Krankenkassen erstellt hat. Demnach ist der Anteil der Pflegebedürftigen an den gesetzlich Versicherten zwischen 2017 und 2024 gestiegen, und zwar von rund 4,5 auf 7,5%. Der Kassenverband sprach sich dafür aus, die Kriterien für Pflegebedürftigkeit und die Bemessung der 5 Pflegegrade zu überprüfen. Am Amtsgericht Mühlhausen hatte es am Morgen offenbar eine Bombendrohung gegeben. Die Polizei riegelte das Gebäude ab. Nach MDR-Informationen wurde das Drohschreiben im Briefkasten des Amtsgerichts gefunden. Die Polizei durchsuchte das Gericht, gefunden wurde nichts. Am Vormittag war der Einsatz beendet. Das waren die Nachrichten.
1: Das Wetter in der MDR-Schlagerwelt. Heute ist es stark bewölkt, es kann immer mal regnen, zwischendurch lockert es auch auf und zum Abend hin kommen aber dann verstärkt Schauer und Gewitter auf, die Höchstwerte bis 23 Grad. Morgen lockert es auch zunächst auf, die Sonne kommt raus, im Lauf des Nachmittags kommen aber erneut Schauer und kräftige Gewitter, dazu maximal 19 Grad. Am Donnerstag ist es dann regnerisch und kühler.
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1: Und wann geht's in die Mittagszeit? Und zwar mit Peter Alexander, der uns daran erinnert, was auch passiert. Auf die Liebe kommt es an.
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0: Nach Karel Gott und seine Babitschka jetzt zu Ute Freudenberg. Sie war vor kurzem zu Gast in Gregor Gysis Talkshow-Reihe Miss, verstehen Sie mich richtig? Und da hat sie von ihrer Kindheit erzählt, ihrer Karriere in der DDR und darüber, wie es kam, dass sie aus Düsseldorf wieder in ihre alte Heimat zurückgezogen ist. Mehr dazu von meinem Kollegen Klaus Schräder-Grau.
1: 1995 hatte sie in Weimar einen Auftritt, der in ihren Augen der emotionalste Moment in ihrer Karriere gewesen sei. Sie habe den Titel Jugendliebe angesagt und daraufhin seien unzählige Menschen mit Rosen auf die Bühne gekommen und alle hätten geweint. Am Ende sei sie so berührt gewesen, dass sie spontan auf der Bühne verkündet hat, wisst ihr was, liebe Weimarer, ich werde mir ab morgen wieder hier eine Wohnung suchen. Ich habe mich jetzt gerade dazu entschlossen, ich komme wieder nach Hause zurück. Und in Weimar lebt sie ja bis heute.
0: Vielleicht können sich ja einige von Ihnen an diesen Moment erinnern. Ich freue mich jedenfalls darüber, dass Ute Freudenberg wieder bei uns zu Hause ist.

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1: Für Sachsen-Anhalt mit Christoph Jedo. In Magdeburg soll künftig für mehr Sicherheit am Alten Markt gesorgt werden. Wie das Infrastrukturministerium mitteilte, stellt das Land dafür knapp 1 Million Euro bereit. Als Reaktion auf den Weihnachtsmarktanschlag 2024 sind Schutzvorkehrungen wie Poller, Zufahrtssperren, Sitzbänke, Pflanzkübel und Beleuchtung geplant. Der Alte Markt zählt zu den wichtigsten Veranstaltungsorten in Magdeburg. Hier finden regelmäßig Wochenmärkte, Feste und der Weihnachtsmarkt statt. Während einige Unternehmen wirtschaftlich aktuell schwerer zu kämpfen haben, glänzt der Magdeburger Hafen mit Rekordzahlen. Geschäftsführer Mali sagte MDR Sachsen-Anhalt, die bisher gesetzten Ziele in diesem Jahr habe man bereits übertroffen. Auch der Nahostkonflikt wirke sich aktuell nicht negativ aus. Im vergangenen Jahr hatte der Magdeburger Hafen nach eigenen Angaben einen Umsatz in Höhe von rund 14 Millionen Euro erzielt. Nach den Worten des Geschäftsführers ist der Hafen dank einer entsprechenden Schleuse auch bei Niedrigwasser nutzbar. Außerdem sei er sowohl über die Elbe als auch den Mittellandkanal für Güterschiffe erreichbar. Die Spargelbauern hierzulande leiden trotz einer bislang guten Ernte in diesem Jahr unter der Billigkonkurrenz aus Südeuropa. Das hat der Landesbauernverband MDR Sachsen-Anhalt anlässlich des heutigen Tages des deutschen Spargels mitgeteilt. Demnach steht der reichlichen Spargelernte die Kaufzurückhaltung der Kunden gegenüber. Wegen der gestiegenen Arbeits- und Energiekosten in Deutschland sei der Importspargel teils deutlich billiger.
2: Das Wetter in Sachsen-Anhalt. Heute lockert es zunächst auf. Zum Abend hin kommen erneut Schauer und starke Gewitter. Die Höchstwerte liegen bei 22 Grad. Morgen zieht der starke Regen über die Altmark nordwärts ab. Danach lockert es auf. Später kommt vom Burgenlandkreis aber erneut Regen auf. Dazu werden es maximal 17 Grad. Am Donnerstag ist es regnerisch bei maximal 15 Grad. Am Freitag dann kaum noch Regen und es wird wieder wärmer.
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2: Und hier ist Nicole. Bei ihr heißt es jetzt: Die Großen lässt man laufen.

Patrick Lindner, wann sehen wir uns wieder? 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Und Dankeschön sagt jetzt auch Isabel Farrell. Hören Sie mal.

Gerd Christian und Mädchen. Ja, auch mit 75 steht er immer noch gerne mal auf der Bühne. Aber, sagt er, er genieße es einfach auch, Rentner zu sein und nur noch das zu machen, worauf er wirklich Lust hat. Wenn Sie Lust

haben, mit mir morgen früh wieder in den Tag zu starten, gerne. Ab 6 Uhr bin ich wieder für Sie da. Der Mann des Nachmittags hier in der MDR Schlagerwelt ist wieder mein Kollege Klaus Schräder-Grau. Ich bin Brigitte Meier und verabschiede mich. Bis morgen.

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1: Um 13 Uhr mit Alexander Terhorst. Nach der Amokfahrt in Leipzig wird die Sicherheit in der Innenstadt überprüft. Das gab die Stadtverwaltung bekannt. Demnach geht es vor allem um die Zufahrtsstelle, an der die Amokfahrt begann. Erst am Ende der Einkaufsmeile war das Auto durch Poller gestoppt worden. Wegen der Spurensicherung bleibt der betroffene Bereich voraussichtlich noch den Tag über gesperrt. Der 33-jährige Tatverdächtige soll heute dem Haftrichter vorgeführt werden. Bei der Amokfahrt starben 2 Menschen, zahlreiche weitere wurden verletzt. In Leipzig wird heute vielerorts an die Opfer erinnert. Die Universität hat zu einer Andacht im Paulinum eingeladen. 17 Uhr ist eine weitere Gedenkveranstaltung in der Nikolaikirche geplant, an der auch Sachsens Ministerpräsident Michael Kretschmer teilnimmt. Das MDR-Fernsehen überträgt die Veranstaltung live. Im neuen Rathaus liegt mittlerweile ein Kondolenzbuch aus. Vor dem Gebäude wurden die Fahnen auf Halbmast gesetzt. BioNTech will mehrere Produktionsstandorte schließen. Das teilt der Impfstoffhersteller in Mainz mit. Gründe seien eine zu geringe Auslastung, Überkapazitäten und Kosteneinsparungen. Die Standorte in Idar-Oberstein, Marburg und Tübingen sollen bis Ende kommenden Jahres schließen. Der Betrieb in Singapur schon eher. Bis zu 1860 Stellen könnten betroffen sein. BioNTech entwickelt Medikamente auf mRNA-Basis, unter anderem gegen Krebs. In der Corona-Pandemie hatte das Unternehmen Milliarden mit seinem Corona-Impfstoff verdient. In Sachsen sind in der aktuellen Grippesaison so viele Menschen an Influenza gestorben wie noch nie. Wie das Gesundheitsministerium mitteilt, wurde bei 258 Patienten Influenza als Todesursache nachgewiesen. In der Vorsaison waren es rund 200 Todesfälle. Als Grund für den Anstieg nennt das Ministerium vor allem bessere Testmöglichkeiten. Eine weitere Ursache sei die sinkende Impfquote, besonders bei Kontaktpersonen von vulnerablen Menschen. Das durchschnittliche Alter der Verstorbenen lag bei 86 Jahren. In Dresden-Cotta ist eine Straßenbahn mit einem Linienbus zusammengestoßen und entgleist. Nach Angaben der Feuerwehr wurden 30 Menschen verletzt, 5 seien ins Krankenhaus gebracht worden. Unter den Verletzten seien auch die Fahrer der beiden Fahrzeuge. Nach Angaben der Polizei passierte der Unfall, als die Straßenbahn nach links abbog. Die Bergung der Straßenbahn werde noch mehrere Stunden dauern. Das waren die Nachrichten.
2: Und das Wetter für die MDR-Schlagerwelt. Am Nachmittag und am Abend zunehmend starke Schauer und Gewitter, 17 bis 23 Grad. In der Nacht verbreitet ergiebiger, zum Teil auch gewittriger Regen, 13 bis 8 Grad. Morgen abziehender Regen, dann Auflockerungen und Sonne. Im Laufe des Nachmittags erneut Schauer und kräftige Gewitter. Im Norden bis 12, sonst 14 bis 19 Grad. Am Donnerstag zeitweise Regen, im Süden Gewitter und noch kühler.
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2: Und damit herzlich willkommen am Dienstagmittag. Und wir beginnen die Sendung mit Tommy Steiner. Cherchez la femme.

0: Jeder Tag mit dir, das war damals ein Erfolg für Roland Neudert und damit noch einmal herzlich willkommen bei der MDR Schlagerwelt am Dienstagnachmittag. Wenn ich hier in Erfurt aus dem Fenster gucke, da erkenne ich deutliche Unterschiede zum Wetter der vergangenen Tage. Erstmal ist es äußerst schattig geworden, viele Wolken und nass ist es draußen auch. Es regnet zwar im Moment nicht, aber das soll ja heute Nachmittag richtig losgehen, Schauer und Gewitter. Wir werden uns mal die genauen Aussichten abholen im MDR-Wetterstudio, so gegen 13.40 Uhr. Jetzt gleich Michael Heck und Jennys Movie-Star und danach habe ich Lena Valaitis für Sie mit ihrem Titel So wie ein Regenbogen. Und sie hat uns mal verraten, was sie denn an Sachsen so liebt.
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1: Für Sachsen-Anhalt mit Christoph Jedo. Bei den Mitarbeitern des Automobilzulieferers Bohai in Harzgerode geht die Existenzangst um. Nach Informationen von MDR Sachsen-Anhalt haben am Nachmittag geschätzt 150 Beschäftigte für den Erhalt ihrer Jobs demonstriert. Unser Reporter nannte die Stimmung gereizt und verzweifelt. Von der traditionsreichen Alugießerei im Harz hängen auch noch etliche andere Betriebe in der Region ab. Insgesamt geht es um mehr als 1000 Arbeitsplätze. Nachdem der Hauptauftraggeber VW seine Bestellungen komplett abgesagt hat, steht das Werk in Harzgerode vor dem Aus. In Sielstedt im Landkreis Harz sind tausende Fische verendet. Nach Angaben des Kreises wurde der Fund am Morgen in einem Bruthaus und in der Holtemme gemacht. Die Todesursache soll nun mittels Wasserproben festgestellt werden. Die Amtstierärztin hält es nach eigener Aussage für möglich, dass die starken Regenfälle in der Nacht eine Rolle spielen. 4 Krankenhäuser in Sachsen-Anhalt sind für ihre Kinder- und Jugendmedizin ausgezeichnet worden. Das hat die Gesellschaft der Kinderkrankenhäuser und Kinderabteilungen mitgeteilt. Demnach ist das bundesweite Gütesiegel ausgezeichnet für Kinder für dieses und das kommende Jahr an das Harz-Klinikum im Landkreis Harz, das Krankenhaus St. Elisabeth und Barbara in Halle, das Karl-von-Basedow-Klinikum in Merseburg und das SAH-Klinikum in Naumburg gegangen. Die Auszeichnung würdigt besonders hohe Qualitätsstandards in der Kinderversorgung. Das Harz Klinikum zeigte sich erfreut, das Gütesiegel sei Bestätigung und Verpflichtung zugleich.
2: Unser Blick aufs Wetter in Sachsen-Anhalt. In der Nacht verbreitet Regen, zum Teil auch ergiebig und gewittrig. 13 bis 8 Grad. Morgen zieht der starke Regen ab, dann entstehen Auflockerungen und später sind vom Burgenlandkreis her einige Schauer möglich. 12 bis 17 Grad. Am Donnerstag überwiegend stark bewölkt mit zeitweisem Regen und einzelnen Gewittern. Nur noch 11 bis 15 Grad.
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3: Hallo, hier ist Gigi Anderson und ich wünsche Ihnen einen schönen Nachmittag.

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1: Entdeckt wurde er in den 60er Jahren in einer Kneipe in München und war bereits zu Gast in der zweiten Ausgabe der ZDF-Hitparade mit Dieter Thomasek. Viele, viele weitere Auftritte folgten von Peter Rubin. Heute wird er 84 Jahre alt und mein Kollege Ingo Römling schaut auf seine Karriere zurück.
2: Es gibt nur einen deutschen Schlagersänger, der ohne rot zu werden von sich behaupten kann, der Größte zu sein. Peter Rubin. In Sachen Körperlänge ist der charmante Bayer bis heute unerreicht. Allerdings war er anfangs mit seiner Stimme unzufrieden.
3: Ich wollte damals, war so Bill Haley Zeit und Little Richard, so hoch singen, wollte ganz helle Stimme haben. Und war also jeden Tag betrübt, als die Stimme immer tiefer in den Keller fiel. Und dann dachte ich, na, eigentlich bist du ein blöder Hund, weil 2 Meter eine tiefe Stimme ist doch irgendwie besser, als wenn du rumpiepsen willst.
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2: Die warme, sonore Tonlage kam an. Azuro war 1968 der Durchbruch. Dabei wäre es fast gar nicht dazu gekommen.
3: Bei mir war es tatsächlich so, dass mein Vater also nicht nur Bayer, sondern auch stur war und der Meinung war, dass also alles, was mit Musik und Showbusiness zu tun hat, im höchsten Maße gefährlich und abträglich einer normalen Entwicklung sei.
2: Doch der Wunsch des Peter Kohlhuber, den Künstlernamen Rubin hat er sich erst später zugelegt, war größer als der Wille des Vaters. Das Einzige, was er wirklich wollte, war die Musik.
3: Ich hatte also nur eine große Sehnsucht, eine Gitarre. Und hat meine Oma gesagt, dem kaufe ich jetzt eine und schenke sie ihm. Und das hat sie sehr gut gemacht. Und dann bin ich ihr eigentlich in jeder Hinsicht dankbar, weil über die Gitarre bin ich halt zum Gesang gekommen und habe dann, müssen Sie beurteilen, ob das eine Karriere ist oder nicht.
2: Ja, auf jeden Fall. Und im Namen aller Fans ganz liebe Grüße an Oma. Seit über 40 Jahren ist Peter Rubin eine feste Größe im Schlagergeschäft, hat die Balance zwischen Beruf und Freizeit prima hinbekommen.
3: Viele haben als Berufsleben die Pflicht, müssen mal lochen, irgendwas tun, um dann irgendwann mal am Abend ihre Neigung zu frönen. Bei mir ist es halt so, dass die Musik, Pflicht und Neigung, also beides war identisch und das ist immer schön, wenn man so ein Leben hat.
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0: verliebt.
1: Peter Rubin weiß bis heute, was ihm gut tut und was er am besten kann. Texten, komponieren und vor allem singen.
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Beatrice Egli in der Schlagerwelt des MDR und ihr Song Volles Risiko. In der kommenden Stunde geht es bei uns um einen Notfallratgeber aus Görlitz. Was dahinter steckt, hören Sie bei uns so gegen 17:10 Uhr. Jetzt geht's erst einmal um Charlie Brown.

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1: Um 17 Uhr mit Anne Kramwehr. Der mutmaßliche Amokfahrer von Leipzig ist auf eigenen Wunsch stationär in der Psychiatrie behandelt worden. Das sächsische Sozialministerium teilte dem MDR mit, der Aufenthalt sei kurz gewesen. Ende April sei der Mann entlassen worden. Während seines Aufenthalts habe es keine Hinweise auf Eigen- oder Fremdgefährdung gegeben. Somit hätten keine medizinischen Gründe vorgelegen, den Patienten am Verlassen der Klinik zu hindern. Bei der Amokfahrt waren gestern 2 Menschen getötet und 6 Menschen verletzt worden. Nach Angaben von Staatsanwaltschaft und Polizei mussten nach der Tat mehr als 80 Menschen betreut werden. Der Bund plant ein milliardenschweres Investitionsprogramm für Kindertagesstätten. Wie das Bundesfamilienministerium mitteilte, sollen die Länder in den kommenden 3 Jahren insgesamt 4 Milliarden Euro bekommen. Mit dem Geld sollten Kitas saniert und die Ausstattung verbessert werden. Ministerin Karin Prien erklärte, Kitas hätten eine wichtige Funktion. Sie entschieden zusammen mit dem Elternhaus, ob ein Kind gute Startchancen habe. Die Gewerkschaft IGBCE kritisiert die Schließungspläne von BioNTech. Der zuständige Leiter für den Bezirk Rheinland-Pfalz-Saarland warf dem Konzern vor, Produktionskapazitäten aus finanziellem Kalkül zu streichen und so dem Pharma-Standort Deutschland zu schaden. BioNTech hatte heute angekündigt, mehrere Produktionsstandorte in Deutschland und Singapur zu schließen. Bis zu 1860 Stellen könnten betroffen sein. Die Corona-Impfstoffherstellung werde komplett an Pfizer übergeben. An der Kunsthochschule Burg-Giebichenstein in Halle ist es erneut zu antisemitischen Vorfällen gekommen. Wie die Hochschule selbst mitteilte, wurden in den vergangenen Tagen wiederholt Aushänge angebracht, die die jüdische Gemeinde Halle diffamierten. Der Inhalt sei eindeutig antisemitisch einzuordnen. Die Hochschule habe die Aushänge immer wieder entfernt und werde sie den zuständigen Behörden vorlegen. Die Deutsche Post will ihren Namen ablegen. Das Unternehmen soll künftig DHL heißen. Der Vorstand stellte bei der Hauptversammlung in Bonn einen entsprechenden Antrag. Konzernchef Tobias Mayer sagte, das Unternehmen habe sich in den vergangenen Jahrzehnten von der Deutschen Post zu einem weltweit führenden Logistikkonzern entwickelt. Es sei daher auch Zeit für eine neue Konzernstruktur. Die Zustimmung zum Antrag gilt als Formalie. Das waren die Nachrichten.
2: Unser Blick aufs Wetter für die MDR-Schlagerwelt. In der Nacht bedeckt und verbreitet ergiebiger, zum Teil auch gewittriger Regen. 13 bis 8 Grad. Morgen abziehender Regen, dann Auflockerungen und Sonne. Im Laufe des Nachmittags erneut Schauer und kräftige Gewitter. Höchstwerte im Norden bis 11, sonst 14 bis 20 Grad. Am Donnerstag stark bewölkt und zeitweise Regen, im Süden Gewitter. Nur noch 11 bis 15 Grad.
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2: Ich grüße Sie. Mireille Mathieu hält schon mal ein edles Getränk für Sie bereit, nämlich den Wein aus Bordeaux. Zuvor noch Guido Hoffmann.
3: 1764 siegten die Engländer über schottische Stuart-Anhänger in der Schlacht von Culloden-Morne. Im Kampf stirbt ein schottischer Adeliger. Und als seine heimliche Geliebte dies erfährt, stürzt sie sich nachts in die Sturmflut und ertrinkt. Und immer wenn eine Sturmflut herrscht, dürfen sich ihre Schatten hoch oben im alten Schloss

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1: Im medizinischen Notfall, da zählt jede Minute und oft auch das richtige Dokument. Deshalb gibt es im Landkreis Görlitz seit 2 Jahren einen Notfallratgeber. Eine kleine Mappe, die Angehörigen helfen soll, schnell den Überblick über wichtige Unterlagen zu behalten. Warum das so wichtig ist, hat sich mein Kollege Jens Czewinka erklären lassen.
2: Der Notfallratgeber hat rund 30 Seiten und die Maße eines Schnellhefters. Darin befinden sich persönliche Informationen, an die viele im Ernstfall gar nicht denken. So haben Angehörige die Möglichkeit, im Notfall schnell nachzuschauen, wo sich welche Unterlagen oder Dokumente des Betroffenen befinden. Notärzte oder Rettungssanitäter können so schneller handeln, sagt Karl-Heinz Neumann vom Kreis Seniorenrat.
3: Das kann ein Schlaganfall sein, das kann ein Unfall auf der Straße sein, also wo der Mensch selber nicht mehr in der Lage ist, gewisse Dinge selbst für sich zu regeln.
2: Im Ratgeber können zahlreiche weitere Informationen notiert werden.
3: Einmal ist ein Notfallratgeber drin, das heißt, man hat eine Vorsorge und eine Patientenverfügung, dass die vorhanden ist und wo sie auch zu finden ist. Persönliche Angaben sind vermerkt in diesem Notfallratgeber. Kontakte im Notfall ist wichtig, wer kann informiert werden. Persönliche Dokumente in einer Übersicht.
2: Weiterhin können Angaben über die Rente, Passwörter oder die Autoversicherung eingetragen werden, sagt Jürgen Knospe vom Seniorenrat. Ohne solche Unterlagen kann zum Beispiel ein Auto nicht abgemeldet werden.
4: Kasko beispielsweise, Haftpflichtversicherung, das ist ein unheimliches, komplexes Thema, Versicherung, mit denen sich die wenigsten tiefgründig befassen. Wo habe ich welche Versicherungspolicen? Wann habe ich die abgeschlossen? An wen muss ich mich wenden, wenn irgendwie ein Notfall oder ein Unfall eintritt?
2: All diese persönlichen Informationen müssen in den entsprechenden Vordrucken selbst notiert werden. Keine leichte Aufgabe.
4: All das, was hier drin steht, wenn man dort durchgeht, es ist eine Fleißaufgabe, das alles zusammenzustellen. Einmal muss man sich die Mühe machen und das alles zusammenzustellen. Also wenn ich von mir aus gehe, ich bin auch etwas faul. Ich habe angefangen, aber das noch nie bis zum Ende durchgehalten.
2: Auch wenn es nicht einfach ist, alles reinzuschreiben, ist es wichtig, dass es gemacht wird.
4: Wenn dann noch dazu kommt, dass man im Koma liegt, dann müssen Angehörige oder Verwandte oder Beauftragte für einen das Ganze managen. Und das ist dann schwierig, wenn man keine Übersicht hat.
2: Der Notfallratgeber ist kostenlos und unter anderem im Landratsamt in Görlitz zu bekommen. Im Internet auf der Seite des Landkreises Görlitz kann er auch ausgedruckt werden.
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1: Für Sachsen-Anhalt mit Christoph Jedo. Bei den Mitarbeitern des Automobilzulieferers Bohai in Harzgerode geht die Existenzangst um. Nach Informationen von MDR Sachsen-Anhalt haben am Nachmittag geschätzt 150 Beschäftigte für den Erhalt ihrer Jobs demonstriert. Unser Reporter nannte die Stimmung gereizt und verzweifelt. Von der traditionsreichen Alugießerei im Harz hängen auch noch etliche andere Betriebe in der Region ab. Insgesamt geht es um mehr als 1000 Arbeitsplätze. Nachdem der Hauptauftraggeber VW seine Bestellungen komplett abgesagt hat, steht das Werk in Harzgerode vor dem Aus. In Sielstedt im Landkreis Harz sind tausende Fische verendet. Nach Angaben des Kreises wurde der Fund am Morgen in einem Bruthaus und in der Holtemme gemacht. Die Todesursache soll nun mittels Wasserproben festgestellt werden. Die Amtstierärztin hält es nach eigener Aussage für möglich, dass die starken Regenfälle in der Nacht eine Rolle spielen. 4 Krankenhäuser in Sachsen-Anhalt sind für ihre Kinder- und Jugendmedizin ausgezeichnet worden. Das hat die Gesellschaft der Kinderkrankenhäuser und Kinderabteilungen mitgeteilt. Demnach ist das bundesweite Gütesiegel ausgezeichnet für Kinder für dieses und das kommende Jahr an das Harz-Klinikum im Landkreis Harz, das Krankenhaus St. Elisabeth und Barbara in Halle, das Karl-von-Basedow-Klinikum in Merseburg und das SAH-Klinikum in Naumburg gegangen. Die Auszeichnung würdigt besonders hohe Qualitätsstandards in der Kinderversorgung. Das Harz Klinikum zeigte sich erfreut, das Gütesiegel sei Bestätigung und Verpflichtung zugleich.
2: Der Blick aufs Wetter in Sachsen-Anhalt. In der Nacht verbreitet Regen, zum Teil auch ergiebig und gewittrig. 13 bis 8 Grad. Morgen zieht der starke Regen ab, dann entstehen Auflockerungen und später sind vom Burgenlandkreis her einige Schauer möglich. 12 bis 17 Grad. Am Donnerstag überwiegend stark bewölkt mit zeitweisem Regen und einzelnen Gewittern. Nur noch 11 bis 15 Grad.
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3: 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Ich wünsche Ihnen einen schönen Nachmittag.

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1: Heute ist in Kempten im Allgäu der Prozess um den mutmaßlichen Millionendiebstahl aus Parkautomaten gestartet. Knapp 2 Millionen Euro sollen über Jahre verschwunden sein. Aber die Stadt selbst arbeitet den Fall ja schon seit Monaten intern auf. Und wie weit ist sie damit? Das fragen wir unsere Kollegin vor Ort, Eva Heime. Eva, was hat denn die Stadt seit Bekanntwerden des Falls konkret verändert?
2: Ja, da ist inzwischen tatsächlich einiges passiert. Die Untersuchungskommission der Stadt hat schon Ende Januar erste Schwachstellen benannt. Zum Beispiel gab es immer 2 Mitarbeiter, die Parkautomaten geleert haben. Also da gab es ein Vier-Augen-Prinzip. Aber bei Störungen und Wartungsarbeiten war oft nur eine Person unterwegs. Und genau da fehlte eben die Kontrolle. Und es gab keine durchgängige Übersicht, welche Schlüssel für die Geldkassetten überhaupt im Umlauf sind. So war eben nicht ausgeschlossen, dass der beschuldigte Mitarbeiter sich unerlaubt einen Schlüssel besorgt und dann über Jahre Geld abgezweigt haben könnte. Inzwischen werden die Automaten von einer externen Firma geleert. Die Schlösser an den Parkscheinautomaten

0: Daten wurden ausgetauscht und die Stadthauptkasse schaut zusätzlich sehr genau auf jede Abrechnung.
1: Also erste Sofortmaßnahmen gab es schon, aber es geht ja nicht nur darum, einen Täter vor Gericht zu stellen, sondern auch darum, die eigenen Strukturen so zu ändern, dass so etwas nicht noch einmal passieren kann. Was wird denn da gerade auf den Prüfstand gestellt?
0: Ja, die Stadt hat sich auch in den letzten Monaten alle Abläufe genauer angeschaut, die mit den Automaten zu tun haben. Wer darf wann an welche Kasse ran? Wie wird dokumentiert, wenn ein Automat gewartet oder geleert wird? Wie landen die Einnahmen buchhalterisch in die Stadtkasse? Ein Ziel ist, die Daten aus den Parkscheinautomaten sollen künftig automatisiert und lückenlos in der Finanzbuchhaltung ankommen. Und die Stadt will Bargeldrisiken verringern. In Kempten soll an deutlich mehr Automaten Kartenzahlung möglich sein. Auch das ist eine Folge dieses Falls.
1: Gibt es denn schon sowas wie ein Fazit?
0: Naja, ein endgültiges Fazit gibt es noch nicht. Die Kommission hatte angekündigt, bis Ende April einen Abschlussbericht vorzulegen. Das ist nicht passiert. Die Stadt betonte aber, dass das Ganze fachlich und rechtlich sehr komplex sei. Deshalb ist der Zeitplan wohl etwas ins Rutschen geraten. Auch eine Pressekonferenz zum Zwischenstand mit weiteren Ergebnissen wurde abgesagt. Man muss dazu sagen, dass sich um den Zeitraum herum alles um die Kommunalwahl gedreht hat. Eventuell war da auch einfach zu viel los, auch mit der Wahl zum neuen Oberbürgermeister, weswegen auch der Termin für die Pressekonferenz vertagt wurde. Stand jetzt kann man sagen, Sofortmaßnahmen wie externe Leerung, neue Schlösser, zusätzliche Kontrollen, die laufen. Die größere Reform, also klarere Zuständigkeiten, mehr Digitalisierung und ein belastbares Kontrollsystem, das ist noch in Arbeit. Spannend wird jetzt, wie die Stadt diesen Abschlussbericht gemeinsam mit dem neuen Oberbürgermeister präsentiert und ob sie dann wirklich so transparent mit den eigenen Fehlern umgeht, wie sie es angekündigt hat.
1: Und das war meine Kollegin Eva Heime zum Millionendiebstahl aus Parkscheinautomaten in Kempten. Dankeschön.

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1: Um 18 Uhr mit Anne Krambeer. In der Leipziger Nikolaikirche wird der Opfer der gestrigen Amokfahrt gedacht. Im Gottesdienst berichteten Augenzeugen bewegt vom Vorabend und beteten für Zusammenhalt. Unter den Trauergästen waren Oberbürgermeister Burkhard Jung und Sachsens Ministerpräsident Michael Kretschmer. Kretschmer hatte zuvor am Ort des Vorfalls vor falschen Erwartungen an absolute Sicherheit gewarnt. Polizei und Kommunen täten bereits viel. Ein 33-Jähriger war gestern mit seinem Auto in die Einkaufsmeile Krimaische Straße gerast. Zwei Menschen wurden getötet, sechs verletzt. Jens Spahn bleibt Vorsitzender der Bundestagsfraktion von CDU und CSU. Die Abgeordneten bestätigten den 45-Jährigen bis zum Ende der Legislaturperiode im Amt. Ein Fraktionssprecher gab das Ergebnis mit 86,5% an. Damit gab es weniger Zustimmung für den Ex-Gesundheitsminister als bei seiner Wahl vor einem Jahr. Damals hatte er noch gut 91% der Stimmen bekommen. Die Gewerkschaft IG-BCE kritisiert die Schließungspläne von BioNTech. Der zuständige Leiter für den Bezirk Rheinland-Pfalz-Saarland warf dem Konzern vor, Produktionskapazitäten aus finanziellem Kalkül zu streichen und so dem Pharmastandort Deutschland zu schaden. BioNTech hatte heute angekündigt, mehrere Produktionsstandorte in Deutschland und Singapur zu schließen. Bis zu 1860 Stellen könnten betroffen sein. Die Corona-Impfstoffherstellung werde komplett an Pfizer übergeben. An der Kunsthochschule Burg-Giebichenstein in Halle ist es erneut zu antisemitischen Vorfällen gekommen. Wie die Hochschule selbst mitteilte, wurden in den vergangenen Tagen wiederholt Aushänge angebracht, die die jüdische Gemeinde Halle diffamierten. Der Inhalt sei eindeutig antisemitisch einzuordnen. Die Hochschule habe die Aushänge immer wieder entfernt und werde sie den zuständigen Behörden vorlegen. In Berlin hat der Senat offiziell die Pläne für Olympische Spiele in der Hauptstadt vorgestellt. Gemeinsam mit Brandenburg, Sachsen und Mecklenburg-Vorpommern sollen Wettkämpfe in 30 Sportarten mit 46 Disziplinen abgehalten werden. Sportsenatorin Iris Spranger sagte, 97% aller Wettkämpfe könnten in bestehenden Sportstätten stattfinden. Der Deutsche Olympische Sportbund entscheidet im September, welche Stadt oder Region Kandidat für die Spiele frühestens in 10 Jahren wird. Das waren die Nachrichten zum
2: Unser Blick aufs Wetter für die MDR Schlagerwelt. In der Nacht bedeckt und verbreitet ergiebiger, zum Teil auch gewittriger Regen. 13 bis 8 Grad. Morgen abziehender Regen, dann Auflockerungen und Sonne. Im Laufe des Nachmittags erneut Schauer und kräftige Gewitter. Höchstwerte im Norden bis 11, sonst 14 bis 20 Grad. Am Donnerstag stark bewölkt und zeitweise Regen, im Süden Gewitter. Nur noch 11 bis 15 Grad.
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2: Einen entspannten Dienstagabend mit uns, mit der Schlagerwelt des MDR. Und los geht's in die 18 Uhr Stunde mit Uli Schwinge.

Howard Carpendale ist ja ein ausgeschlafener Bursche, aber dennoch sang er hier nachts, wenn alles schläft. Jetzt habe ich einen kleinen Buchtipp für Sie und ich habe mir direkt mal einen kleinen Auszug besorgt. Den wollte ich Ihnen mal ans Herz legen. Also, los geht's. Mit Karin war das nämlich ähnlich. Nachdem ich sie einen halben Abend angebaggert hatte, kam der unausweichliche Moment, in dem sie mir die Frage stellte: Sag mal, was machst du eigentlich beruflich? Ich habe im Laufe der Jahre gelernt, offensiv mit meinen Gebrechen umzugehen. Jahrelang hatte ich mich hinter einem Schwall von Ausflüchten und Verklausulierungen geduckt, wenn es im Gespräch an diesen Punkt kam. Von Unterhaltungsbranche hatte ich gefaselt, vom Entertainment- und Kommunikationsgewerbe. Alles Blödsinn. Am Ende stand immer die Frage: Ja, was singst du denn so? Und dann war es stets soweit, dann stand die Frage im Raum, dann musste ich die kommunikative Hose bis auf die Knie herunterlassen. Und all die Ausfluchtshosenträger halfen nichts. Meist rutschte sie dann nämlich bis zu den Knöcheln herunter und ich stand in meiner Schlagersängerunterhose ziemlich dämlich in der Welt herum. Das ist ein Auszug des Buches Harry Green, Bekenntnisse eines Schlagersängers, geschrieben von meinem lieben Freund und Kollegen Jürgen Renfort. Im April ist es erschienen, eine recht humorvolle Art mit dem Schlagergeschäft umzugehen. Und ich darf Ihnen heute schon verraten, am Pfingstmontag ist Jürgen Renfort hier bei mir zu Gast. Und dann werden wir etwas mehr über sein Buch plaudern. Aber das, was ich Ihnen gerade schon vorgetragen habe, so munter und fröhlich, geht das in dem Buch auch weiter. Und hier ist er mit seinem aktuellen Werk, Was dann? Jürgen Renfort.